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3: Samstagmorgen reibt der Sand aus seinen Augen. Es ist Zeit, den fernen Echos aus der Vergangenheit zu lauschen. Du hörst das Intravinyl, dein Musikspecial hier auf dreifach, wo dir jede Woche die besten Klänge aus der Vergangenheit auf die Ohren drückt. Heute eine kleine traurige Sendung. Es ist das letzte Mal, wo du das Intravinyl hörst vor dem grossen Sommerloch. Wir gehen 7 Wochen in Sommerschlaf. Bevor wir das aber machen, entlassen wir dich im Sommer mit warmen Klängen für träumerische Tage am Strand. Ich habe dir 2 Alben mitgebracht, die seit einigen Jahren jeden Sommer auf meiner Rotation landet. Zum einen hier im Hintergrund Anima Latina von Lucio Battisti. Eine Platte, die 1947 einen Aufbruch in der Karriere des legendären Singer-Songwriter einläutet. Beeinflusst von einer Reise nach Brasilien tönt die Musik vom italienischen Popkönig freier und experimentierfreudiger als je zuvor. Er nimmt Abstand von den Liebesliedern aus der Anfangszeit seiner Karriere und versucht mit dem Album eine bewusstere Beziehung mit sich und seiner Umwelt einzugehen. Anima Latina gilt heute als eines der wichtigsten Werke in der italienischen Popgeschichte. Bevor wir uns aber den Klangperlen widmen, gehen wir zu einem Genre, das auf keiner Sommerplaylist fehlen darf. Taiko Onuki, auch schon bei uns im Intravinyl gelaufen. Eine der ganz grossen Namen im City-Pop. Eine japanische Musikrichtung, die in den 70er und 80er ihren Höhepunkt findet. Was genau hinter dem City-Pop steckt und auch mehr Infos zu der Taiko Onuki erfährst du nach den nächsten paar Tracks. Das ist der Opening-Track von Sunshower, ihrem 2. Album. Sommerlich, groovy, energiegeladen. Du hörst Summer Connection. Du lässt das Intervenue mit mir, Gabriel, am Mikrofon. Viel Spass!

sehr spielerisch und fröhlich. Fast schon ein bisschen kindlich. Du hast Taiko Onuki gehört mit Kuzuri Otaku-san. Hinter dieser glücklichen Fassade verbirgt Taiko Onuki gesellschaftskritische Texte über die Gierde von Pharmakonzernen und Ärzten, die menschliche Verletzlichkeit mit ihrer Geldgier ausnutzen. Wir sind im Japan von den 70er Jahren angekommen. Das Trauma vom Zweiten Weltkrieg geratet immer mehr in den Hintergrund. Im Land geht es gut, zumindest die Wirtschaft ist am Boomen und der japanische Mittelstand der wächst. Es ist das Zeitalter des grossen Konsums. In der Grossstadt reiht sich Shopping Mall an Shopping Mall. Es ist aber auch das Zeitalter vom Optimismus und der Offenheit. Neue Technologien wecken Ideen von einer sorglosen Zukunft. Die japanische Kultur öffnet sich auch immer mehr im Westen gegenüber, so auch in der Musik. Der sogenannte City Pop, das ist nicht wirklich ein festgelegtes Genre, sondern vielleicht eher eine japanische Synthese von ganz vielen westlichen Musikstilen. R&B, Funk, Pop oder auch orchestrale und elektronisch-westliche Musik werden durch einen japanischen Mixer gelassen und zu einem unwiderstehlichen Brei verarbeitet, wo die Grenzen von diesen Genres ineinander hineinfliessen. Der City Pop widerspiegelt eben genau das Gefühl von Fortschritt und Optimismus perfekt. So auch auf dem nächsten Track, wo wir von der Taiko Onuki hören. Markante Basslines, Disco-Streicher und grooviges Schlagzeug. Alles wird gekrönt von der weichen Stimme von der Taiko Onuki. Du hörst Nani Mo Iranai. Auf Deutsch bedeutet das so viel wie «Ich brauche gar nichts». Viel Spass, das ist das Intervinyl. Am Mikrofon für dich, Gabriel.

0: Das war Taiko Onuki mit dem Song Tokai. Von den Hunderten von Songs, die Taiko Onuki in ihrer Kindheit aufgenommen hat, sei das ihr Lieblingslied. Ein Ode an Tokio, die Stadt, in der Taiko Onuki einen Großteil von ihrem Leben verbringt. Spielerisch groovy, aber trotzdem mit einer gewissen Melancholie. Das Arrangement und die Instrumentierung des Tracks erinnern mich persönlich ein bisschen an Stevie Wonder. Natürlich vielleicht ein bisschen weniger aufmüpfig als gerade dieser Track. Du lass das Interview auf dreifach. Es ist die letzte Sendung vor der grossen Sommerpause. Bevor du 7 Wochen lang nichts mehr von uns hörst, drücke ich dir heute noch 2 Alben auf die Ohren, die für mich wie kein anderer den Sommer verkörpern. Am Mikrofon für dich bin ich der Gabriel. Schön, lass es zu.
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0: Ja, schon seit dem 11. hören wir «Sunshower», das ist das 2. Album von der japanischen Sängerin Taiko Onuki. Aber schon bevor die mit ihrer Solokarriere 1977 auf sich aufmerksam macht, ist Taiko Onuki Bestandteil von einer recht wegweisenden Band, nämlich «Sugar Babe». Gegründet 1973 besteht die Band nur gut 3 Jahre. In dieser Zeit haben sie kaum Erfolg.

Gucci, Plastic Love und auch auf Sunflower, im Durchbruchalbum von seinem ehemaligen Bandgespönli, der Taika Onuki, gehörst du Tatsuro Yamashita. Wenn auch nicht als Produzent, dann aber als Mitglied von der Studioband. 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Wir lassen wieder zurück ins Album Sunshower. Das ist Taika Onuki mit Karapo Noisu. Ein Lied über die Einsamkeit in der Grossstadt und einen von den etwas ruhigeren Momenten des Albums. Viel Spass!

Musik aus dem Tokio von den 70er Jahren. Du hast Taiko Onuki gehört mit Law of Nature. Schon seit dem 11. hören wir das zweite Album von der japanischen Ausnahmekünstlerin Taiko Onuki rein. Ihre Stimme trägt auf diesen Songs eine fast schon kindliche Leichtigkeit, offenbart aber immer wieder auch eine gewisse Melancholie und Trauer. Unvergesslich macht Sun Shower aber nicht zuletzt auch die Instrumentierung. Neben Tatsuro Yamashita, dem wahrscheinlich bedeutendsten Musiker vom City-Pop, sind auch sie beide Teil der Studioband. Der Yuji Sakamoto und der Harumi Hosono. Nur ein Jahr nach dem Release von Sunshower machen die beiden als Teil der Synth-Pop-Band Yellow Magic Orchestra auf sich aufmerksam. An den Drums spielt der Chris Parker, der zu dieser Zeit zu den bedeutendsten Schlagzeugern im Jazz-Fusion-Bereich gehört und für Cher oder Aretha Franklin gespielt hat. Seine Perkussion ist sehr vielschichtig und beinhaltet neben klassischen Schlagzeugen auch Congas, Bongos, Triangle und andere Instrumente. Weil der Chris Parker nur wenige Tage auf Tokio kommen für die Studioaufnahme, hat der Yuji Sakamoto, eben der spätere Mitbegründer von Yellow Magic Orchestra, die Arrangements zum Album in einem extremen Eiltempo müssen schreiben. Das Endprodukt, das zweite Studioalbum von der Taiko Onuki, ist aber alles andere als gehetzt, sondern viel eher entschleunigend und nachdenklich, aber auch warm und einfach Sounds, die Bock machen. Besonders gut hörst du das Zweifältige auch auf dem nächsten Track. Das ist Taiko Onuki mit Dare no Dame ni. Auch wieder ein kleiner, ruhigerer Track. Du hörst das Intervenil. Heute mit einer kleinen Sommerplaylist vor dem grossen Sommerloch, bevor wir 7 Wochen in Pause gehen. Uns gehörst dann Mitte August wieder. Bis dann lassen wir noch bis um 12:30 in 2 wunderschön warme Alben rein. Am Mikrofon für dich, Gabriel. Tschüss.

0: Silent Screamer, ein Lied über Freiheit und das Bedürfnis aus dem Alltag aussprechen. Du hast Taiko Onuki gehört. Das ist das Intervinyl hier auf Dreifach, heute mit warmen Klängen für den Sommer. Bevor wir für die nächsten 7 Wochen in die Sommerpause gehen, zeige ich Gabriel dir meine 2 absoluten Lieblingsalbum für schöne Tage an der Sonne. Schön, lass es zu.
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0: Auch wenn Sunshower heute zum einem absoluten Klassiker vom japanischen Pop gehört und auch so ein bisschen als Vorbote vom später so beliebten City-Pop gilt, verkauft sich das Album 1977 nur sehr zaghaft. Das Jahr darauf veröffentlicht Taiko Onuki Mignon. Dort drauf ist auch ihr bis heute erfolgreichstes Stück 4 AM zu hören.

Später ihrer Karriere widmet sich Taiko Onuki mit ihrer Europe-Trilogie elektronischer Klang. Das tönt etwa so. Taiko Onuki ist aber heute immer noch aktiv. 2010 gibt sie zum Beispiel ein sehr empfehlenswertes Album mit dem Ryuichi Sakamoto raus, dem Musiker, der auch die Arrangements für Sunshower geschrieben hat. Im Vergleich zu Sunshower ist die Musik auf Utau, dem Album mit dem Ryuichi Sakamoto zusammen, sehr reduziert. Du hörst nur die Stimme von der Taiko Onuki und das Klavier von Ryuichi Sakamoto. Klingt etwa so.

sehr impressionistisch. Das Ganze erinnert mich ein bisschen an Ravel oder Debussy. Ein wunderschönes Album. Und auch vor 15 Jahren rausgekommen. Auch leider eines der letzten Werke vom legendären Komponisten Ryuichi Sakamoto. Man hört darauf auch recht schön, wie sich in der Taiko Onuki ihre Stimme über die Jahre entwickelt hat. Sie ist nämlich deutlich tiefer und auch voller geworden. Eine Stimme, die Weisheit, aber auch Melancholie transportiert. Auch wenn ihr letztes Studioalbum jetzt schon über 10 Jahre her ist, ist sie flüssig als Live-Künstlerin unterwegs. Gerade in den letzten Jahren sind ihre ersten Alben aus den 70ern wieder extrem relevant geworden. Mit dem City-Pop-Craze, angeführt durch YouTube-Compilations und Musikforen, ist auch Taiko Onuki plötzlich außerhalb von Japan ein riesen Star geworden. Erst gerade dieses Jahr hat sie ihr allererstes Konzert außerhalb von ihrem Heimatland in Los Angeles gespielt. Auch mit Ende 60 alles andere als ruhig Taiko Onuki. Immer noch aktiv unterwegs. Wir gehen jetzt aber zurück in die Vergangenheit, zurück ins Jahr 1977. Wir lassen wieder ein bisschen rein ins Album Sunshower. Du hörst Taiko Onuki mit Sargasso Sea. Das ist das Intro-Vinyl, das du da hörst, auf dreifach, noch bis 1 mit mir, Gabriel.

0: Ein episches Ende zu einem Klassiker von der japanischen Popmusik. Du hast Taiko Onuki gehört. Mit Furiko no Yagi, Orchesterparts arrangiert vom legendären Ryuichi Sakamoto. Du hörst das Intro-Vinyl hier auf dreifach. Es ist die letzte Ausgabe von deiner geliebten Oldie-Sendung, bevor wir für 7 Wochen in die Sommerferien gehen. Darum habe ich dir 2 Alben mitgebracht, um die Leere zu überbrücken. Platten, die Wärme und Sommer-Vibes ausstrahlen. Von den Neonlichtern von Tokio gehen wir jetzt an Aperol Spritz, gefüllte Strandbars in Italien.
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0: Ich sage das mit vollem Stolz. Es gibt wenig MusikerInnen, die einen so grossen Platz in meinem Herz haben, wie der Lucio Battisti. Ah, ich liebe ihn einfach so fest. Ab Anfang der 60er produzierte Lucio Battisti zusammen mit dem Texter Mogol Hit nach Hit. Irgendeinmal haben aber die KünstlerInnen, für die die beiden schreiben, nicht mehr so Bock auf ihre Kompositionen. Der Lucio Battisti, der sich vorher gewöhnt war, einfach für andere Leute zu schreiben, denkt sich, mal so gut, dann singe ich einfach selber.
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0: Das tönt am Anfang zwar manchmal noch nicht so ganz stilsicher, dafür offenbart die Zerbrechlichkeit in seiner recht ungeschulten Stimme im Lucio Battisti seine einzigartige musikalische Ausdrucksstärke. Er trifft zwar nicht alle Töne, die Stimme geht aber trotzdem mitten ins Herz. Ab Ende der 60er bis in die 80er hinein ist jedes einzelne Album von Lucio Battisti das verkaufsstärkste in Italien. Während seine Musik am Anfang noch klare, wenn auch raffinierte Pop-Arrangements beinhaltet, wird er ab Mitte 70er Jahre immer experimentierfreudig. Für mich und auch für sehr viele MusikkritikerInnen der Höhepunkt von seiner Karriere Anima Latina, auf Deutsch latinamerikanische Seele. Entstanden aus dem Eindruck von einer Brasilienreise, verarbeitet der Lucio Battisti zusammen mit dem Mogol transzendentale Erlebnisse von menschlicher Gemeinschaft. Ein herzerwärmendes, aber auch spirituell und manchmal auch ein bisschen verwirrendes Album. Wir hören rein in allererster Track. Das ist Abbracciala, Abbracciali, Abbracciati von Lucio Battisti.

0: Du hast Lucio Battisti gehört mit «Due Mondi», ein Lied zusammen aufgenommen mit dem Mara Cupedu. Auf diesem Track hörst du die Gegensätze und Machtdynamiken zwischen Mann und Frau im musikalischen Wechselspiel zwischen den beiden Stimmen von Lucio Battisti und Mara Cupedu wird Uneinigkeit und Spannung, aber zwischendurch auch immer wieder Harmonie hörbar. Du hörst das Interview hier auf dreifach am Mikrofon. Für dich hörst du noch bis zum Eis, mich, der Gabriel.
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0: Der Lucio Battisti, der passt nicht ins romantische Bild vom italienischen Cantautore, vom Singer-Songwriter, der seine Texte selber schreibt und singt. Bis in die 80er schafft er exklusiv mit dem Poeten Mogol zusammen als Songtexter. Der Mogol, der bezeichnet Text auf Anima Latina selber als seine allerbeste. Während das Zweiergespann Battisti Mogol ab den 60er vor allem typische Radiohits schreibt, rund um Themen von Liebe und Herzschmerz, wird Songwriting auf Anima Latina immer abstrakter, wenn nicht sogar straight up kryptisch. Zum Beispiel auch auf dem nächsten Track Anonimo, auf Deutsch Anonym, ein Song, der mit ganz vielen Metaphern die erste sexuelle Erlebnis von einem jungen Erwachsenen schildert, ohne dass voyeuristisch oder machohaft wird, geschrieben mit einer Universalität, in der sich fast jede Zuhörerin wiedererkennen kann. Das ist der Lucio Battisti mit Anonimo.

Due Mondi Riprese, ein Song, der Bezug nimmt auf einen vorherigen Track vom Album. Auf seinem 9. Album Anima Latina schafft Lucio Battisti mit Leitmotiv, also Element, wo im Verlauf des Albums immer wieder auftaucht, so eben auch mit diesen Riprese, mit diesen Reprises von vergangenen Songs. Anima Latina verkauft sich, was rauskommt 1975, zwar nochmal halb so gut wie das Vorgängeralbum, gilt heute aber als das Magnum Opus, grosses Meisterwerk von Lucio Battisti. Geschrieben hat alle Texte Poet Mogol auf lyrischer Ebene, aber auch auf musikalischer Ebene, ist die Platte komplexer und abstrakter als alles, was Lucio Battisti vorher aufgenommen hat. Musikalisch lässt er sich von den warmen Rhythmen von der brasilianischen Popmusik beeinflussen. Als grosses Vorbild nennt er in einem Interview mit Ciao Mille Uno, das Due Mille Uno, das ist eines der wenigen Interviews, die er zu dieser Zeit gibt, nennt er als grossen Einfluss die Musik von Gilberto Gil oder Milton Nascimento.

finde, das hört man recht gut raus. Vor allem irgendwie so das Träumerische und das Warme. Aber auch innerhalb von der italienischen Musikszene findet man Anhaltspunkte, um den wilden, dynamischen Sound von Lucio Battisti einzuordnen. Wir haben Mitte der 70er Jahre, es ist Blütezeit des Progressive Rock. Und außerhalb von Großbritannien sind die komplexen, dynamischen Klänge des Progressive Rock in Europa in keinem anderen Land so beliebt.

beliebt wie in Italien. Und Italien hat auch eine regelrechte Prog-Rock-Szene gehabt. Zum Beispiel auch mit Premiata Forneria Marconi. Tönt etwa so, du siehst die Stimme oder Pop-Songstrukturen, die stehen nicht mehr im Vordergrund. Auch beim Lucio Battisti sind ausschweifende Instrumentals oft das Highlight eines Songs. Der Gesang, der geht manchmal ein bisschen verloren im Mix. Der Mogol, der Texter vom Album, der sagt, es reue ihn ein bisschen, dass die Stimmen manchmal nicht so gut zur Geltung kommen. Trotzdem wahrscheinlich auch einfach Teil eines extrem krass visionären Werk. Wir hören rein in Title Track von Lucio Battistis Anima Latina.

Du hast den Lucio Patissi gehört mit La Nuova America. Wir kommen langsam ans Ende, nicht nur vom 9. Album von Lucio Patissi, Anima Latina, sondern auch von der heutigen Sendung. Wir haben angefangen mit dieser Person hier. In der ersten Stunde haben wir uns voll und ganz den Taiko Onuki und im zweiten Album Sunshower gewidmet. Dann sind wir auf unserer Sommerreise weiter zum Lucio Patissi und seinem Album Anima Latina. Wenn du mehr zum Lucio Patissi erfahren willst, dann kannst du auf dreifach.ch im Intervinyl-Archiv ein bisschen stöbern. Wir haben nämlich auch schon eine ganze zweistündige Sendung zu dem revolutionären italienischen Singer-Songwriter gemacht. Wobei Songwriter gilt ja auch nur auf der musikalischen Ebene. Textet hat im Lucio Patissi seine Lyrics, der Mogol, sein Komplize. Wir machen jetzt weiter mit den letzten beiden Songs von Anima Latina. Es bleibt mysteriös, es bleibt abstrakt. Wir gehen in die Zeitmaschine. Macchina del Tempo. Das ist der Lucio Patissi. 1974 erschienen.

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0: tutte l'uciopatisti mit separazione naturale, das ist der letzte Song von seinem legendären 9. Album Anima Latina und auch offiziell der letzte Song vom Interview. Es gibt aber wie immer noch inoffiziell einen letzten Song auf dem Weg heim.
1: Hey, bleib doch noch ein bisschen da! 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
2: Ey, noch auf dem Weg. Der Song ist Samstagnachmittag.
0: Der Song «I Samstagnachmittag» kommt von einem Künstler, dem wir vor ein paar Wochen auch schon eine ganze Sendung gewidmet haben.
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0: Keyboard Fantasies ist das Album, das der Beverly Glenn Copeland in den 80ern allein in einem kleinen Häuschen im Wald in Kanada aufgenommen hat. Auf einem Yamaha Keyboard. Lang ist das Album dann vor sich hingammelt in Plattenläden, bis ein japanischer Musiknerd entdeckt hat und auf Musik vor der Welt bekannt gemacht hat. Das war vor gut 15 Jahren. Jetzt ist der Beverly Glenn Copeland dank der Neuentdeckung im Alter von über 80 zum Weltstar geworden und auch momentan auf Welttour. Aus genau diesen legendären Sessions zu Keyboard Fantasies ist jetzt ein neues Lied rausgekommen. Original aufgenommen als Demo für eben das Keyboard Fantasies, das legendäre Album. Und erst heute mit einem offiziellen Release lobpreisen worden. Es klingt New Age-ier und auch vielleicht ein bisschen dunkler als das, was man sich gewöhnt ist von diesem Album. Aber trotzdem so vielschichtig und inspirierend wie die restlichen Songs sind drauf. Auch wenn nicht so rausgepützelt. Das ist der Beverly Glenn Copeland mit Light of the Heavens. Die ganze Sendung zum Beverly Glenn Copeland, die findest du wie immer auf dreifach.ch/intravenil.

0: So, jetzt ist aber Zeit, Kinder.
1: Wenn es euch so gefallen hat, dann kommt ihr am besten gleich wieder einmal. Aber für heute ist es leider fertig. Also dann, kommt gut heim.
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0: rechnet die Polizei mit weiteren rechtsradikalen Ausschreitungen in Rostock. Die Stadt sei inzwischen ein Sammelplatz für Rechtsradikale aus dem ganzen Bundesgebiet geworden, sagte ein Polizeisprecher. In der Nacht war es wieder zu schweren Krawallen vor dem inzwischen geräumten Asylbewerberheim in Rostock-Lichtenhagen gekommen.
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3: Es ist wieder Samstagabend, es ist wieder 7 Uhr, das heisst, es ist wieder Zeit für deine Sendung für queere Welten hier auf dem Dreifach. Und zwar Squirtopia. Heute tauchen wir aber nicht in verschiedene Themen, TV-Serien oder sonst was ab. Heute gibt es nach langem wieder mal für dich Musik auf die Ohren, hier im Squirtopia. Und zwar gibt es nicht irgendein Album auf die Ohren, auf das komme ich später noch zu sprechen, aber Bro, es gibt ein Album, das einfach so fetzt und ich so war, Bro, ich muss dir das heute hier am Samstagabend noch mal geben. Und als ich zu diesem Album ist so der erste Bericht, der mir aufgeploppt ist, so war so: Ah, jeder DJ, das musst du diesen Sommer spielen auf deinen Decks.

Das ist Boy Girl Nova Gang und Isabella Love Story auf dem Track Soleil, den du hier im Hintergrund hörst. Boy Girl und Nova Gang haben gemeinsam das Album. Sorry, ich muss mich korrigieren. Nova Gang ist einfach sehr oft das Feature auf dem Album Exit 2B, aber Exit 2B, das ist das Album, das Boy Girl rausgebracht hat. Dann mit einem dritten Feature von Isabella Love Story, wenn Boy Girl und Nova Gang aber alleine einen Song machen, tönt das etwas so.

Donovan Track, My People Will Destroy You. Es ist ein unglaubliches Zusammenspiel aus verschiedensten Genres. Die eigentlichen Musikpersonen, Donne von Nova Gang und Boy Girl, kommen eigentlich eher aus der Rap-Szene, kombinieren in dem Album aber verschiedene krasse Genres miteinander, die wirklich so Sound vom Mund bringt. Und das ist aber nicht alles, was wir heute reinhören werden, weil das ist actually das Album der Woche gewesen, genau vor einem Monat. Darum habe ich noch etwas anderes für dich rausgesucht.

Und zwar ist das Chan Pan, ein Trio aus New York. Um genauer zu sein, aus Chinatown sind die drei aufgekommen. Dann im Truck. Im Truck. Oh mein Gott, im Track. Wir finden uns nicht im Truck da. In dem Track I Got a Gun geht es fest um queer sein und wird das auch im Text und musikalisch aufgegriffen. Auf das komme ich später nochmal zurück. Auf jeden Fall ist der Track auf ihrer EP Auto Gratis drauf, wo du in voller Länge hier auf die Ohren bekommst. Bevor wir aber in den ganz neuen Sound starten, habe ich gedacht, um so ein bisschen auflockern und so ein bisschen Samstagabend rein starten, lassen wir doch erstmal ein paar Tracks von Boy Girl und Nova Gang. Hier gerade der erste Track, den ich dir ausgesucht habe, Soleil mit Isabella Love Story.

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Du hast gerade den Track Declaration gehört von Boy Girl und Nura Gang. Du hörst Queertopia. Wir haben jetzt mittlerweile 10 ab 7 für dich hinter dem Mikrofon. Bin heute ich, Luna, ganz allein. Aber zum Glück bist du und sind deine Ohren rum, dass meine Stimme auch noch irgendwo herkommt. Und nicht nur meine Stimme, sondern auch ganz gute Musik, die ich dir heute mitgebracht habe. Und zwar hören wir heute in die Band Chan Pan rein. Das ist eine Band,

emerged ist aus New York, um genauer zu Chinatown, und sie ihren Sound auch etablieren. Die Band jetzt ist wirklich aus verschiedenen Genres zusammengesetzt. Befasst sich in ihrem neuen Album, ich will es mir auch in voller Länge reinlassen, mit verschiedensten Themen. Das Album heisst Autokratis und ist vor 2 Tagen ganz frisch rausgekommen.

Das ist der Track «Agar Again», wo hinter vieles steckt. Und zwar der Kontext hinter dem Song. Dort befasst sich die Band Chan Pan mit Gefühl wie Angst, Verletzlichkeit oder der Drang nach Schutz zu finden. Das in Verbindung mit queerer Identität und Weiblichkeit spielt im Alltag von vielen queeren Menschen eine Rolle. Sie haben so viel vor auf dem Album. Es ist unglaublich. Nicht nur auf dem Album, auch noch in Real Life. Oh mein Gott. Passiert auch noch viel bei dieser dreiköpfigen Band. Und was auch noch fun ist, auf was du aber noch musst warten nach dem ersten, nächsten nice Track von ihnen, ihren Namen. Ich mich nämlich von Anfang an ein wenig gefragt, wie spricht das aus? Ich hoffe, ich habe es richtig ausgesprochen. Und gleich so, was heisst das? Chan Pan? Ich glaube, es ist keine spezielle Pfanne. Auf jeden Fall, wir lassen jetzt erstmal ins Album rein von Chan Pan, Autocratis. Da ist der Track auf deinen Ohren, Jesus in China, in Klammern, Overflow.

0: Track «I Got a Gun» ist ab deinen Ohren geflossen von Chen Pan hier im Queertopia. Wir haben mittlerweile schon 20 ab 7 Uhr. Für dich hinter dem Mikrofon bin ich Luna und begleite dich noch bis um 8 Uhr durch deinen Samstagabend. Heute mit besonders guter Musik.
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0: Und zwar hören wir ins Album Autogratis rein von der Band Chen Pan, die aus New York kommt. Ich bin dem Ganzen nachher. In was bin ich nachher, fragst du dich? Und zwar im Namen von Chen Pan, weil ich bin sowieso. Also, was ist das? Könnte das irgendwie nur so. Jetzt wurde blöd gesagt, eine spezielle Pfanne sein? Das ist es aber nicht. Actually ist Chen Pan eine Kombination aus den Bandnamen von den drei Personen, die dort mitspielen. Zu den drei Musikerinnen gehören nämlich Grace Domda und die eineigen Zwillinge Lace and Matthew. Chen Pan ist eine Kombination aus den drei Namen. Sie haben alle chinesische Herkunft. Und halt die Kombination von ihren Nachnamen, einmal von, ja mal von allen, und zwar von, oh mein Gott, sorry, das Hintergrundgeräusch irritiert mich ein bisschen, hey, da muss ich, das ist, jemand mag die Musik nicht so, genau, sorry, Alter, gerade verdammt verlostet, aber genau, die drei haben ihren Namen zusammengestellt aus ihren Nachname, und zwar heißt Grace Domda mit vollem Namen oder mit vollem Nachnamen Seng Kam Pan. Ich habe das auch nicht richtig ausgesprochen. Schon mal sorry. Alle von der Band kommen oder stammen aus Einwanderungsfamilien aus der Arbeiterklasse. Die Tran-Zwillinge kommen aus Missouri, währenddessen Grace aus Louisiana kommt. Die drei haben aber trotzdem zueinander gefunden und finden jetzt vielleicht sogar zu dir, bis sie auf Europa kommen. Braucht es aber noch ein Stück. Du hast gehört, sie kommen auf die Bühne nehmen, wo man sie überall sieht und wie sie das so auf die Beine gestellt haben. Das hörst du nach den nächsten paar Songs. Wir hören rein in einen Track von Chen Pan vom Album Autogratis, wo vor 2 Tagen ist rausgekommen. Ganz frische Musik aus New York. Wir starten mit dem Track Romantic wieder rein. Vielleicht hast du ja sogar gerade so ein romantisches Date mit jemandem an der Volley oder so und dann ist der für dich.
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0: Bassen starb in der Ohren von Jan Pan. Das war der letzte Track ab ihrem neuen Album, wo sie gerade mal vor 2 Tagen rausgebracht hat, wo Oro Gratis heisst. Es ist ein Album mit insgesamt 7 Tracks. Eher ein kürzeres Album, fast schon ein EP, aber das macht nichts. Es fetzt wie ein 27-Track langes Album. Von wo sie kommen, habe ich das schon erzählt, sie sind aus New York. Sie haben Herkunft aus China. Aus dem tut sich auch der Name zusammenstellen. Die drei haben sich gefunden in der Musik und haben einen Track, den sie recht früh rausgebracht haben, in ihrer Laufbahn. Ist Jungle. 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Das ist ein Feature mit Ladi Mufle. Ein Track, wo, glaube ich, so die Diversität von ihrer Musik ganz gut oder so auf einem Track zeigt. Also generell das ganze Album von Jan Pan, Autocratus, ist extrem vielfältig in Bezug auf die verschiedenen Drummuster, die man hört. Ein bisschen Jungle drin, ein bisschen Drum and Bass. Wir haben aber auch mal so ein bisschen Beats drin, die ich jetzt nicht direkt hätte zuordnen können. Das ist doch einfach Sound, den man muss und möchte live sehen. Das kannst du auch, wenn du in New York, nicht in New York, in Amerika, oh mein Gott, mein Brain ist heute nicht so rum, I'm sorry. Wenn du in Amerika bist im nächsten halben Jahr, sie gehen nämlich von September bis in Oktober auf Tour und kommen von California zu Washington, zu Texas, Arizona, Massachusetts, oh mein Gott, ich finde den Namen so funny, ich kann den aber nie aussprechen, Massachusetts, okay, ja, ich kann den nicht lesen, egal, auf jeden Fall startet ihre Tour am 8. September, heisst, es ist jetzt noch ein Stück dorthin, Ende tut sie dann in Brooklyn, in der Nähe, in ihrer Heimat, habe ich gelesen gehabt. Und ja, ich finde, das ist so ein Sound, wo ich glaube, live nochmal so 10-mal mehr fetzt. Ich glaube, das wäre so eine Band, die ich so an einem Konzert entdecke und so bin so, boah, die fühle ich. Und so viel zum Konzert.
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0: 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Und zwar habe ich letzte Woche ein Interview führen mit dem Duo Comfort am B-Sides.

Oh mein Gott, ich bin anders, ich habe gerade den Namen vergessen. Aber die Stimme, die du hörst, ist Natalie. Ah, Sean, Logo! An den Drums hörst du Sean und das ist du, Comfort aus Scotland. Ich habe sie am B-Sides live gesehen und auch live interviewen. Die beiden sind mega cute und ich kann dir nur empfehlen, das ganze Interview auf dreifach.ch nachhören und ein bisschen lesen. Also wir haben dort nicht nur das Interview von Comfort getroffen, wir haben von ganz vielen Leuten, wo wir auch hier im Queertopia spielen können, Interviews gehabt, auf welche ich nachher kurz auch noch zu sprechen komme. Aber ich muss sagen, die Energy, die Comfort mit auf mich gebracht hat, war unglaublich. Es hat mich so gecatcht. Ich konnte nur noch so die letzten zwei Tracks schauen und dann habe ich so gesagt, oh mein Gott, nein, sie geht ab der Bühne! Zugabe! Und dann habe ich zum Glück noch einen dritten Track hören. Du bist da aber nicht begrenzt, auf wie viele Tracks du auf die Ohren bekommst. Du bekommst da nämlich gerade einmal 5 auf 1 Stück von Comfort. Da ist der erste Track, Born Bad.

0: Billionaire Potential ist ab deinen Ohren gelungen vom skotischen Duo Comfort. Du steckst zmitzt im Queertopia, deiner Sendung für queere Welten. Heute ein bisschen den Fokus auf Musik gelegt. Hinter dem Mikrofon bin ich Lulu Luna. Ich bin noch 12 Minuten für dich um.
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0: Und oh mein Gott, am B-Sides, gell? Ich habe so viel tolle neue Musik wieder entdeckt. Ich liebe das, mit dem 3-Fach an Festivals mitzugehen, weil ich oftmals vorher gar keinen Plan habe, von was für Musik auf mich zukommt und mich einfach überraschen lassen. Und jemand, der mich sehr überrascht hat, im Positiven, auch mit der ganzen Konzertatmosphäre, ist zum einen der Comfort, den du jetzt die ganze Zeit auf den Ohren gehabt hast, steht aber noch wegen vielen anderen Sachen. Ich mit denen zwei liebe Menschen, die dürfen ein Interview führen, wo ich aber wirklich bei einer Person kaum oder bei einer Band kaum Anhaltspunkte hatte, ist Luisa Almaguer.

Wow, ich weiß nicht. Spanische Musik und mit so traditionellen Einflüssen löst bei mir so gerade so mega das Kribbeln aus. Ich fühle mich gerade wieder so wie ein Kind. Das ist ein Track Maria von Luisa Almaguer, wo mich mega fest geflasht hat an diesem Konzert. Und was ich immer ganz schön gefunden habe, sie hat immer, oder nicht immer, aber sie hat sich den Raum genommen, um genau auf Probleme und immer noch grosse Defizite von queeren Menschen und vor allem Transpersonen aufmerksam zu machen. Und eigentlich auch in der Crowd in Luzern auf dem B-Side vom Sonnenwerk, wo es mega heilig und mega lieb und alles scheint, halt ein bisschen klar zu machen, so, yo, look, Frau am Ende vom Tag stirbt in meinem Land, in Mexiko, trotzdem Leute nur, weil sie trans sind, so, und das ist nicht fair, und es ist, sie hat auch einen mega lustigen Moment gehabt, es war so, ja, ich habe ein Bitte das Publikum, bitte bringt nach der Show uns jemanden einen Joint, aber ohne Tabak. Ich verstehe nicht, warum ihr das mit Tabak raucht. Es war sehr cool, ich kann ihn nur empfehlen. Darum gibt es jetzt auch gerade den ganzen Track für dich auf die... Nein. Mal! Den ganzen Track für dich auf die Ohren drinnen. Luisa Almaguer mit dem Track Maria, der am 3. Juni ist rausgekommen und Teil von einer Special-Ausgabe ist. Und im Anschluss gibt es noch den Track Asotea für dich auf die Ohren. Der ist ein Feature. Dann aber erstmal Maria von Luisa Almaguer.

0: wunderschöne Track, also Thea von Luisa Almaguer und Tompsy hast du gerade auf den Ohren gehabt. Es ist jetzt kurz vor 8 Uhr und ich bin so, Mann, ich wollte noch Ausgangstipps geben, darum quetsche ich den jetzt noch rein. Wir haben jetzt einen kurzen Musikblock gehabt, auf Spanisch von der Luisa Almaguer, wo auch am B-Sides gespielt hat. Das ganze Interview mit ihr kannst du dir auf dreifach.ch anhören. Jetzt schauen wir aber, was passiert eigentlich am letzten Pride Month Wochenende?
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0: Und zwar hast du die Möglichkeit, wenn du voll Bock hast, auf nochmal ein bisschen Pride Time haben, ein bisschen Demos gehen, kannst du auf Basel, dort sollte nämlich noch Party gehen. Dort war heute auch Pride gewesen, wie auch in Lausanne. Ich weiß nicht, vielleicht ist Lausanne bei dir jetzt gerade näher, wo du bist. Und Lausanne hat actually mega viel crazy Angebot und es ist nach 20 Jahren, ich glaube, wieder ist dort. Sehr cute. Ich glaube, man kann beides empfehlen, mal vorbeizuschauen oder zumindest vielleicht auf dem Schirm haben, dass Pride ja nicht nur zu Zürich gibt oder auch nicht nur zu Luzern. Luzern ist eh irgendwie immer am Arsch von der Zeit. So, aber genau, es ist jetzt 8 Uhr. Ich möchte aber unbedingt noch einen Track zeigen, und zwar von Comfort. Das skottische Duo, über das ich in den letzten Stunden schon ein paar Mal geredet habe, mit denen ich auch ein Interview führen durfte. Und wirklich, Bro, ich glaube, das ist das cuteste Interview, das ich jemals hatte. Nicht zum anderen Indies absprechen, aber so. It was very cute! Oh mein Gott, ich kann nicht, Walter! Darum lasst ihr das ganze Indie auf dreifach.ch. Sie haben eben einen neuen Song rausgebracht, der heisst Easier and Shared. Also nicht. Also, oh. Easier, Shared. Ich bin gerade so mega am Smilen und vielleicht hörst du auch, wie ich es ausspreche, weil. Es passt eben so zu der letzten Frage, die ich im Interview gestellt habe. Darum, wirklich, gönn dir die Interviews von B-Sides. Sie sind so am Ballen. Wir haben so viele Interviews gehabt wie noch nie. Props an unsere Redaktionsleitung. Anja, goated das Jahr. Genau, ich habe jetzt aber den Latz und gebe dir den letzten Track auf die Ohren. Dann ist Easier Shared vom Duo Comfort.

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